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3: Ach, wie schön, Sie haben ERF Plus gefunden. Das freut mich. Ich wünsche Ihnen einen wunderschönen guten Morgen. Es will Donnerstag werden und wir starten gemeinsam in den Tag. So schön. Ich bin Miri Langenbach und Musik kommt von Steffi Neumann und Sam Samba. Einfach so.

Schönen guten Morgen miteinander. Ich habe schon einiges mit Ihnen vor. Ein paar gute Impulse und schon mal einen Hinweis, was sonst noch so passieren wird. All das und mehr. ERF Plus. Bleiben Sie dran.

0: sagt einen guten Morgen miteinander. Wissen Sie, was mich richtig fuchsig macht? Wenn Rettungsgassen nicht funktionieren. Habe ich ganz wenig Verständnis für. Da möchte man am liebsten ein großes Räumgerät haben und mal kurz den Weg freischaufeln. Jochen Eber spricht jetzt im Wort zum Tag über eine Begebenheit aus der Bibel, bei der es ungefähr so gewesen ist. Es geht um Bibelverse aus dem Lukas-Evangelium, Kapitel 5, Vers 24 und 25.
1: Damit ihr wisst, dass der Menschensohn Vollmacht hat auf Erden, Sünden zu vergeben, sprach Jesus zu dem Gelähmten, ich sage dir, steh auf, nimm dein Bett und geh heim. Und sogleich stand er auf vor ihren Augen und nahm das Bett, auf dem er gelegen hatte, und ging heim und pries Gott. Sie kennen vielleicht diese Geschichte, zu der die beiden Verse gehören. Vier Freunde lassen den gelähmten Kranken vom Flachdach des Hauses hinab zu Jesus. Die Zuhörer sitzen und stehen so dicht gedrängt um ihn herum, dass keiner mehr in das Haus hineinkommt. Heute würden wir sagen, die Ambulanz kommt nicht durch. Zu viele Schaulustige versperren den Weg. Im Hof des Hauses ist Schluss für den Krankentransport. Deshalb rauf aufs Dach. Der Kranke muss zu Jesus. Jesus ist der einzige Arzt, der ihm helfen kann. Die Versammlung bei Jesus ist ein besonderes Treffen. Mir fällt als erstes auf, dass am Anfang der Geschichte steht, da saßen auch Pharisäer und Schriftgelehrte, die aus allen Orten in Galiläa und Judäa und aus Jerusalem gekommen waren. Man könnte sagen, die theologische Prüfungskommission ist da. Aus allen Regionen sind sie gekommen, um die Lehren von Jesus zu überprüfen. Diese Männer sind anscheinend skeptisch. Andererseits die vier Freunde und der Kranke. Jesus sieht, sie sind überzeugt. Sie glauben, Jesus kann gesund machen. Jesus weiß, dass sie glauben. Deshalb redet er zuerst nicht über die Krankheit. Er spricht zuerst über das Hauptproblem, das alle Menschen haben. Deine Sünden sind dir vergeben, sagt er zum Gelähmten. Jesus hat die Vollmacht, er kann Sünden vergeben. Aber die theologischen Prüfer regen sich auf. Er lästert Gott, sagen sie. Jesus behauptet, ich bin Gottes Sohn, ich bin Gott. Gott allein kann Sünden vergeben. Jesus passt als Prüfling nicht ins Schema. Das ist das Zweite, was hier wichtig ist. Jesus ist nicht nur ein Mensch. Er ist der Messias. Der Prophet Jesaja hat es schon vorhergesagt. Wenn Gott seinen Retter zu uns Menschen schickt, wird er auch Lahme heilen. Jesus heilt den Gelähmten, er vergibt Sünden und er heilt. Alle, die es erleben, sind betroffen. Von dem Gelähmten haben wir bisher kein einziges Wort gehört. Er steht auf, er macht sich auf den Weg und er preist Gott. Das bemerke ich als Drittes. Er hat Jesus geglaubt, jetzt lobt er Gott. Er wird sogar zum Lobpreisleiter, denn die Zuschauer sind nicht nur außer sich, sondern auch sie fangen an, Gott zu loben. Gott, der Herr, hat dieses Wunder getan. Wir haben heute außerordentliche, unglaubliche Dinge gesehen, sagen die Augenzeugen. Ich kann heute Jesus Großes zutrauen. Wenn ich an etwas leide, das mich von ihm trennt, dann will ich heute glauben. Ich glaube, er hat damals alle Sünden vergeben und er vergibt sie mir auch heute. Damals haben die vier Freunde den Kranken zu Jesus gebracht. Ich bringe ihm heute meine Krankheit im Gebet. Ganz gleich, wie es mit mir weitergeht, ob ich gesund werde oder nicht, Jesus macht es recht. Darauf vertraue ich. Vertrauen Sie ihm auch?
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Geliebt von Lichtpunkt. Schönen guten Morgen. Hier ist Aufgeweckt. Doch, stimmt ja. So, ich weiß nicht, ob es Ihnen schon aufgefallen ist, aber hier im Programm von ERF Plus sprechen immer wieder Menschen davon, dass Gott gesprochen habe oder dass sie seine Stimme gehört hätten oder so. Und falls Sie jetzt sagen, ist mir zwar vielleicht schon aufgefallen, kann ich aber von mir so leider nicht bestätigen, kommt gleich Deborah Rosenkranz mit ihrer Radiokolumne Ein Wunder für jeden Tag und behauptet, Gott hat schon zu dir gesprochen. Wenn Sie wissen möchten, wann das wohl gewesen ist, dann bleiben Sie dran. Nach Wieder jung von Emanuel Reiter erfahren Sie mehr.

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1: Gott hat schon zu dir gesprochen. Zuerst wurde ich etwas belächelt, als ich im Urlaub einen hohen UV-Schutz aufgetragen habe, obwohl die Sonne gar nicht so stark brannte. Doch ich bin von meinem Hautarzt einfach oft genug darauf hingewiesen worden, dass ich sehr auf meine Haut achten soll. Du kannst dir vorstellen, was dann passiert ist, oder? Am nächsten Morgen blickte ich auf verbrannte Rücken und Beine und war dankbar, dass ich diese Schmerzen nicht hatte, weil ich auf die Weisungen meines Arztes gehört hatte, obwohl er mir das vor vielen Jahren schon und nicht erst kurz vor meinem Urlaub erneut gesagt hatte. Außerdem hätte ich diese Anweisungen ja auch selbst im Internet nachlesen können. Denn wenn man heutzutage eine Frage hat, dann kann man die Antwort ja so leicht herausfinden. Sie ist sozusagen hinterlegt. Und da dachte ich mir, dass wir ja oft von Gott hören wollen, um das Richtige zu tun. Kann es aber sein, dass er vor vielen Jahren schon zu dir gesprochen, dir die Antwort auf deine Frage gegeben hat? Und selbst wenn er nicht gesprochen hat, ist seine Antwort doch hinterlegt. Du musst sie nur lesen und glauben wollen. Du musst sein Wort nur zu deiner Antwort machen. Der Herr ruft: Ihr habt Durst? Kommt her, hier gibt es Wasser. Auch wer kein Geld hat, kann kommen. Hört doch auf mich und tut, was ich sage, dann bekommt ihr genug. Hört mir zu und kommt her. Ja, nehmt meine Weisungen an, damit ihr am Leben bleibt. Jesaja 55,1-3. So wie ich froh war, die Weisungen meines Arztes angenommen zu haben, obwohl er mir diese schon vor vielen Jahren gegeben hatte und ich nicht darauf gewartet habe, erneut von ihm zu hören, um das ernst zu nehmen, so wünscht er sich, dass du die Weisungen, die er dir vielleicht vor vielen Jahren schon zugesprochen hat oder in seinem Wort niedergeschrieben hat, ernst nimmst. Denn Gott hören bedeutet auf ihn hören. Und jetzt frage ich dich direkt: Hat er eventuell schon zu dir gesprochen? Dann ermutige ich dich heute, seine Weisungen umzusetzen und dadurch zu erleben, wie er dir wahres Leben schenkt. Danke für dich.
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0: einen schönen guten Morgen miteinander. Was ja richtig blöd ist, wenn Sie so einen Diät-Shake haben und ihn aber nicht als Mahlzeitersatz trinken, sondern zusätzlich zu Ihren Mahlzeiten. Dann wird aus dem versprochenen Bikini-Notfallplan mit einigen Kilo weniger innerhalb von 2 Wochen eine dicke Überraschung auf der Waage. Andererseits, ERF-Plus-Redakteurin Annegret Schneider hat festgestellt, die Bibel rät sogar zur Zunahme. Hier kommt Ihr Anstoß zu Bibelversen aus dem Neuen Testament, 1. Korinther 15, Vers 55 bis 58.
1: Wie bitte? Zunehmen ist angesagt? Wo gibt es denn sowas? Wohin ich auch schaue, versprechen dubiose Produkte zum Abnehmen ein völlig neues Lebensgefühl. Viel besser als vorher, versteht sich. Die Bibel jedoch rät Menschen zur Zunahme. Allerdings sollte jetzt niemand zu kalorienreichen Getränken und ungesundem Essen greifen oder unüberlegt den nächsten Schokoriegel verschlingen. Denn das Zunehmen soll auf einer anderen Ebene stattfinden. Der Apostel Paulus schreibt in seinem ersten Brief an die christliche Gemeinde in Korinth im Kapitel 15 nicht nur von einem neuen Lebensgefühl. Hier ist die Rede von einem komplett neuen Leben. Punkt. Dieses Leben ist für diejenigen, die sich an Jesus Christus halten, nicht zu Ende, wenn sie einmal sterben. Es geht dann weiter in Gottes Herrlichkeit. Voraussetzung ist, dass sich die Menschen für ein Leben mit Jesus entscheiden und ihren Weg mit ihm gehen. Auf diesem Weg lauern allerdings einige Gefahren. Eine davon ist, dass Menschen leicht in alte Gewohnheiten zurückfallen können. Deswegen mahnt der Apostel Paulus die Christen in Korinth: Seid fest und unerschütterlich und nehmt immer zu in dem Werk des Herrn. Und fügt hinzu, denn ihr wisst, dass eure Arbeit nicht vergeblich ist in dem Herrn. Zunehmen, das ist das Motto. Zunehmen im Vertrauen auf Gott, nicht aufhören, seine Wege zu gehen und das zu tun, was er möchte. Nur das hat Bestand.
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